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1: La luz en ti es el silencio.
0: Das Licht in dir ist des Vaters Wille.
1: La luz en ti es la voluntad del Padre.
0: Das Licht steht dir bei.
1: La luz te apoya.
0: Erfülle. Und du bist frei.
1: Cumple y serás libre.
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0: Das Licht umgibt dich.
1: La luz te rodea.
0: Das Licht durchglüht dich.
1: La luz te traspasa.
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1: La luz te apoya.
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0: Licht umgibt dich.
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0: Das Licht durchglüht dich.
1: La luz te traspasa.
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